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0: 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Und jetzt stell dir vor, was alles in einer Minute passieren kann. Du könntest zum Beispiel knapp die Hälfte eines Songs hören und dabei 15 bis 20 Mal atmen. Und währenddessen werden weltweit etwa 250 Kinder geboren. YouTube wächst zeitgleich um 400 Stunden Videomaterial und weltweit werden rund 270 Milliarden E-Mails abgesendet. Alles innerhalb einer Minute. 70 brandneue Autos rollen irgendwo vom Band. Und weltweit werden gerade 9,5 Millionen Liter Wasser verbraucht. Und während du in dieser einen besagten Minute auf den nächsten Song wartest, suchen 6 Millionen Menschen auf Google gerade nach einer Antwort. Und in Buchläden wechseln 4.500 Bücher ihren Besitzer. Alles in einer Minute, die genauso lang war wie dieser Beitrag. Eine Minute kann so viel bewirken. 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
1: Mit Julia Fritz. Kommission für Zugprojekte auf den Kanaren gegründet. Die kanarische Regierung, das spanische Verkehrsministerium und die Inselregierungen von Teneriffa und Gran Canaria haben eine gemeinsame Kommission zur Umsetzung der geplanten Zugprojekte gegründet. Das Gremium soll die technischen und rechtlichen Voraussetzungen für den Bau schaffen. Laut Generaldirektorin Maria Fernandez sei man der Verwirklichung der Vorhaben so nah wie nie zuvor. Diebesbande an Flughäfen festgenommen. Die spanische Polizei hat 11 mutmaßliche Mitglieder einer internationalen Diebesbande festgenommen. Den Verdächtigen aus Rumänien, Algerien und Mali werden organisierte Diebstähle von Tabakwaren und Parfums an Flughäfen in Spanien, Belgien und Portugal vorgeworfen. Zudem sollen sie für Dokumentenfälschung und Geldwäsche verantwortlich sein. Der Schaden beläuft sich auf rund 4,8 Millionen Euro. Wohnen und Lebensmittel – größte Ausgabenposten auf den Kanaren. Kanarische Familien haben im vergangenen Jahr durchschnittlich rund 10.050 Euro für Wohnen und 5.593 Euro für Lebensmittel ausgegeben. Damit entfiel mehr als die Hälfte der Gesamtausgaben auf diese beiden Bereiche. Gleichzeitig verteuerten sich Freizeit-, Sport- und Kulturangebote um 7,9%, Versicherungen und Finanzdienstleistungen um 5,9%. Polizist außer Dienst stoppt Gewalttäter. Ein Polizist außer Dienst hat in der vergangenen Woche einen mutmaßlichen Gewalttäter gestoppt. Er beobachtete, wie ein 37-Jähriger auf offener Straße eine Frau angriff und griff sofort ein. Dem Mann gelang zunächst die Flucht, er wurde aber wenig später festgenommen. Gegen ihn bestand bereits ein Annäherungsverbot gegenüber der Frau. Er wurde dem Haftrichter vorgeführt. Soweit die Meldungen.
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1: Auf Gran Canaria bleibt es heute mild und überwiegend freundlich. Ganz im Gegensatz zum wechselhaften Wetter auf dem deutschen Festland. Die Temperaturen liegen bei rund 23 Grad. Dazu zeigt sich die Sonne zwischen Wolken. Die Regenwahrscheinlichkeit ist mit etwa 10% gering.
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5: Mit Julia Fritz. Deutschland scheidet bei der WM aus. Die deutsche Fußballnationalmannschaft ist bei der WM in Nordamerika im 16. Finale ausgeschieden. Nach einem 1:1 nach regulärer Spielzeit verlor das DFB-Team das Elfmeterschießen mit 3:4. Bundestrainer Julian Nagelsmann betonte im Anschluss, er wolle die Mannschaft weiter coachen. Tankrabatt endet heute. Der Tankrabatt läuft heute nach 2 Monaten aus, in denen die Bundesregierung die Steuern auf Benzin und Diesel gesenkt hatte. Zwar dürfte an den meisten Tankstellen noch vergünstigter Sprit in den Zapfsäulen sein, sodass die Preise zunächst nicht stark steigen sollten. Der ADAC hält das aber angesichts der Erfahrungen aus dem ersten Tankrabatt für eher unwahrscheinlich. Merz erschüttert nach tödlichen Schüssen in Stade. Bundeskanzler Merz hat sich nach den tödlichen Schüssen in einer Jugendhilfeeinrichtung im niedersächsischen Stade tief betroffen gezeigt. Er sei erschüttert bis ins Mark, schrieb der CDU-Politiker. Ein 45-Jähriger aus dem Raum Hannover soll dort 6 Mitarbeitende erschossen haben. Hintergrund ist offenbar ein Sorgerechtsstreit. Haushaltslücke 2027 offenbar geschlossen. Die Milliardenlücke im Bundeshaushalt 2027 ist laut Finanzministerium geschlossen. Das Kabinett soll kommenden Montag einen entsprechenden Entwurf von Finanzminister Klingbeil beschließen. Im April hatten noch 21 Milliarden Euro gefehlt. Geplant sind unter anderem Kürzungen bei Sozialleistungen, eine höhere Tabaksteuer und eine neue Plastikabgabe. Soweit.
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1: Mit Julia Fritz. Kommission für Zugprojekte auf den Kanaren gegründet. Die kanarische Regierung, das spanische Verkehrsministerium und die Inselregierungen von Teneriffa und Gran Canaria haben eine gemeinsame Kommission zur Umsetzung der geplanten Zugprojekte gegründet. Das Gremium soll die technischen und rechtlichen Voraussetzungen für den Bau schaffen. Laut Generaldirektorin Maria Fernandes sei man der Verwirklichung der Vorhaben so nah wie nie zuvor. Diebesbande an Flughäfen festgenommen. Die spanische Polizei hat 11 mutmaßliche Mitglieder einer internationalen Diebesbande festgenommen. Den Verdächtigen aus Rumänien, Algerien und Mali werden organisierte Diebstähle von Tabakwaren und Parfums an Flughäfen in Spanien, Belgien und Portugal vorgeworfen. Zudem sollen sie für Dokumentenfälschung und Geldwäsche verantwortlich sein. Der Schaden beläuft sich auf rund 4,8 Millionen Euro. Wohnen und Lebensmittel – größte Ausgabenposten auf den Kanaren. Kanarische Familien haben im vergangenen Jahr durchschnittlich rund 10.050 Euro für Wohnen und 5.593 Euro für Lebensmittel ausgegeben. Damit entfiel mehr als die Hälfte der Gesamtausgaben auf diese beiden Bereiche. Gleichzeitig verteuerten sich Freizeit-, Sport- und Kulturangebote um 7,9%. Versicherungen und Finanzdienstleistungen um 5,9%. Polizist außer Dienst stoppt Gewalttäter. Ein Polizist außer Dienst hat in der vergangenen Woche einen mutmaßlichen Gewalttäter gestoppt. Er beobachtete, wie ein 37-Jähriger auf offener Straße eine Frau angriff und griff sofort ein. Dem Mann gelang zunächst die Flucht, er wurde aber wenig später festgenommen. Gegen ihn bestand bereits ein Annäherungsverbot gegenüber der Frau. Er wurde dem Haftrichter vorgeführt. Soweit die Meldungen.
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1: Auf Gran Canaria bleibt es heute mild und überwiegend freundlich. Ganz im Gegensatz zum wechselhaften Wetter auf dem deutschen Festland. Die Temperaturen liegen bei rund 23 Grad. Dazu zeigt sich die Sonne zwischen Wolken. Die Regenwahrscheinlichkeit ist mit etwa 10% gering.
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5: Mit Julia Fritz. Deutschland scheidet bei der WM aus. Die deutsche Fußballnationalmannschaft ist bei der WM in Nordamerika im 16. Finale ausgeschieden. Nach einem 1:1 nach regulärer Spielzeit verlor das DFB-Team das Elfmeterschießen mit 3:4. Bundestrainer Julian Nagelsmann betonte im Anschluss, er wolle die Mannschaft weiter coachen. Tankrabatt endet heute. Der Tankrabatt läuft heute nach 2 Monaten aus, in denen die Bundesregierung die Steuern auf Benzin und Diesel gesenkt hatte. Zwar dürfte an den meisten Tankstellen noch vergünstigter Sprit in den Zapfsäulen sein, sodass die Preise zunächst nicht stark steigen sollten. Der ADAC hält das aber angesichts der Erfahrungen aus dem ersten Tankrabatt für eher unwahrscheinlich. Merz erschüttert nach tödlichen Schüssen in Stade. Bundeskanzler Merz hat sich nach den tödlichen Schüssen in einer Jugendhilfeeinrichtung im niedersächsischen Stade tief betroffen gezeigt. Er sei erschüttert bis ins Mark, schrieb der CDU-Politiker. Ein 45-Jähriger aus dem Raum Hannover soll dort 6 Mitarbeitende erschossen haben. Hintergrund ist offenbar ein Sorgerechtsstreit. Haushaltslücke 2027 offenbar geschlossen. Die Milliardenlücke im Bundeshaushalt 2027 ist laut Finanzministerium geschlossen. Das Kabinett soll kommenden Montag einen entsprechenden Entwurf von Finanzminister Klingbeil beschließen. Im April hatten noch 21 Milliarden Euro gefehlt. Geplant sind unter anderem Kürzungen bei Sozialleistungen, eine höhere Tabaksteuer und eine neue Plastikabgabe. Soweit.
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1: Mit Julia Fritz. Kommission für Zugprojekte auf den Kanaren gegründet. Die kanarische Regierung, das spanische Verkehrsministerium und die Inselregierungen von Teneriffa und Gran Canaria haben eine gemeinsame Kommission zur Umsetzung der geplanten Zugprojekte gegründet. Das Gremium soll die technischen und rechtlichen Voraussetzungen für den Bau schaffen. Laut Generaldirektorin Maria Fernandes sei man der Verwirklichung der Vorhaben so nah wie nie zuvor. Diebesbande an Flughäfen festgenommen. Die spanische Polizei hat 11 mutmaßliche Mitglieder einer internationalen Diebesbande festgenommen. Den Verdächtigen aus Rumänien, Algerien und Mali werden organisierte Diebstähle von Tabakwaren und Parfums an Flughäfen in Spanien, Belgien und Portugal vorgeworfen. Zudem sollen sie für Dokumentenfälschung und Geldwäsche verantwortlich sein. Der Schaden beläuft sich auf rund 4,8 Millionen Euro. Wohnen und Lebensmittel – größte Ausgabenposten auf den Kanaren. Kanarische Familien haben im vergangenen Jahr durchschnittlich rund 10.050 Euro für Wohnen und 5.593 Euro für Lebensmittel ausgegeben. Damit entfiel mehr als die Hälfte der Gesamtausgaben auf diese beiden Bereiche. Gleichzeitig verteuerten sich Freizeit-, Sport- und Kulturangebote um 7,9%, Versicherungen und Finanzdienstleistungen um 5,9%. Polizist außer Dienst stoppt Gewalttäter. Ein Polizist außer Dienst hat in der vergangenen Woche einen mutmaßlichen Gewalttäter gestoppt. Er beobachtete, wie ein 37-Jähriger auf offener Straße eine Frau angriff und griff sofort ein. Dem Mann gelang zunächst die Flucht, er wurde aber wenig später festgenommen. Gegen ihn bestand bereits ein Annäherungsverbot gegenüber der Frau. Er wurde dem Haftrichter vorgeführt. Soweit die Meldungen.
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1: Auf Gran Canaria bleibt es heute mild und überwiegend freundlich. Ganz im Gegensatz zum wechselhaften Wetter auf dem deutschen Festland. Die Temperaturen liegen bei rund 23 Grad, dazu zeigt sich die Sonne zwischen Wolken. Die Regenwahrscheinlichkeit ist mit etwa 10% gering.
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3: Mit Julia Fritz. Deutschland scheidet im 16. Finale aus. Schon in der ersten Runde der K.O.-Phase ist für Deutschland Schluss. Das DFB-Team scheiterte bei der WM nach einer schwachen Leistung und mehreren verschossenen Elfmetern mit 4:5 im Elfmeterschießen an Paraguay. Es ist das erste WM-K.O.-Spiel seit dem Weltmeistertitel 2014 und bleibt vorerst auch das letzte. Paraguay trifft im Achtelfinale auf Frankreich oder Schweden. 6 Tote bei Schüssen in Stade. Im niedersächsischen Stade sind 6 Mitarbeitende einer Jugendeinrichtung erschossen worden. Der tatverdächtige 45-Jährige aus Hannover wurde noch am Nachmittag festgenommen. Nach Polizeiangaben war wohl ein Sorgerechtsstreit das Motiv. Der Mann hatte in der Einrichtung einen Termin wegen seiner 3 Monate alten Tochter. Mutter und Kind blieben unverletzt. Tankrabatt endet. Der Tankrabatt der Bundesregierung endet mit dem letzten Junitag. Die Steuerentlastung hatte rund 17 Cent pro Liter ausgemacht. Um diesen Betrag könnten die Preise nun wieder steigen. Da die Steuer aber schon beim Verlassen der Raffinerien erhoben wird, dürften an den Tankstellen zunächst noch steuervergünstigter Sprit verkauft werden. Preiserhöhungen sind wegen der 12-Uhr-Regel frühestens am Mittag zu erwarten. CERN-Teilchenbeschleuniger für Wartung abgeschaltet. Der große Teilchenbeschleuniger der Forschungsorganisation CERN in Genf ist für umfangreiche Wartungsarbeiten abgeschaltet worden. In den kommenden 4 Jahren sollen wichtige Teile der Anlage erneuert werden. Der Betrieb soll im Juni 2030 wieder starten. Physikerinnen und Physiker hoffen unter anderem auf neue Erkenntnisse über dunkle Materie. Soweit die
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3: Auf Gran Canaria bleibt es heute mild und überwiegend freundlich. Ganz im Gegensatz zum wechselhaften Wetter auf dem deutschen Festland. Die Temperaturen liegen bei rund 23 Grad. Dazu zeigt sich die Sonne zwischen Wolken. Die Regenwahrscheinlichkeit ist mit etwa 10% gering.
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1: mit Julia Fritz. Kommission für Zugprojekte auf den Kanaren gegründet. Die kanarische Regierung, das spanische Verkehrsministerium und die Inselregierungen von Teneriffa und Gran Canaria haben eine gemeinsame Kommission zur Umsetzung der geplanten Zugprojekte gegründet. Das Gremium soll die technischen und rechtlichen Voraussetzungen für den Bau schaffen. Laut Generaldirektorin Maria Fernandes sei man der Verwirklichung der Vorhaben so nah wie nie zuvor. Diebesbande an Flughäfen festgenommen. Die spanische Polizei hat 11 mutmaßliche Mitglieder einer internationalen Diebesbande festgenommen. Den Verdächtigen aus Rumänien, Algerien und Mali werden organisierte Diebstähle von Tabakwaren und Parfums an Flughäfen in Spanien, Belgien und Portugal vorgeworfen. Zudem sollen sie für Dokumentenfälschung und Geldwäsche verantwortlich sein. Der Schaden beläuft sich auf rund 4,8 Millionen Euro. Wohnen und Lebensmittel – größte Ausgabenposten auf den Kanaren. Kanarische Familien haben im vergangenen Jahr durchschnittlich rund 10.050 Euro für Wohnen und 5.593 Euro für Lebensmittel ausgegeben. Damit entfiel mehr als die Hälfte der Gesamtausgaben auf diese beiden Bereiche. Gleichzeitig verteuerten sich Freizeit-, Sport- und Kulturangebote um 7,9%, Versicherungen und Finanzdienstleistungen um 5,9%. Polizist außer Dienst stoppt Gewalttäter. Ein Polizist außer Dienst hat in der vergangenen Woche einen mutmaßlichen Gewalttäter gestoppt. Er beobachtete, wie ein 37-Jähriger auf offener Straße eine Frau angriff und griff sofort ein. Dem Mann gelang zunächst die Flucht, er wurde aber wenig später festgenommen. Gegen ihn bestand bereits ein Annäherungsverbot gegenüber der Frau. Er wurde dem Haftrichter vorgeführt. Soweit die Meldungen.
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1: Auf Gran Canaria bleibt es heute mild und überwiegend freundlich. Ganz im Gegensatz zum wechselhaften Wetter auf dem deutschen Festland. Die Temperaturen liegen bei rund 23 Grad. Dazu zeigt sich die Sonne zwischen Wolken. Die Regenwahrscheinlichkeit ist mit etwa 10% gering.
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5: Mit Julia Fritz. Deutschland scheidet im 16. Finale aus. Schon in der ersten Runde der K.O.-Phase ist für Deutschland Schluss. Das DFB-Team scheiterte bei der WM nach einer schwachen Leistung und mehreren verschossenen Elfmetern mit 4:5 im Elfmeterschießen an Paraguay. Es ist das erste WM-K.O.-Spiel seit dem Weltmeistertitel 2014 und bleibt vorerst auch das letzte. Paraguay trifft im Achtelfinale auf Frankreich oder Schweden. 6 Tote bei Schüssen in Stade. Im niedersächsischen Stade sind 6 Mitarbeitende einer Jugendeinrichtung erschossen worden. Der tatverdächtige 45-Jährige aus Hannover wurde noch am Nachmittag festgenommen. Nach Polizeiangaben war wohl ein Sorgerechtsstreit das Motiv. Der Mann hatte in der Einrichtung einen Termin wegen seiner 3 Monate alten Tochter. Mutter und Kind blieben unverletzt. Tankrabatt endet. Der Tankrabatt der Bundesregierung endet mit dem letzten Junitag. Die Steuerentlastung hatte rund 17 Cent pro Liter ausgemacht. Um diesen Betrag könnten die Preise nun wieder steigen. Da die Steuer aber schon beim Verlassen der Raffinerien erhoben wird, dürften an den Tankstellen zunächst noch steuervergünstigter Sprit verkauft werden. Preiserhöhungen sind wegen der 12-Uhr-Regel frühestens am Mittag zu erwarten. CERN-Teilchenbeschleuniger für Wartung abgeschaltet. Der große Teilchenbeschleuniger der Forschungsorganisation CERN in Genf ist für umfangreiche Wartungsarbeiten abgeschaltet worden. In den kommenden 4 Jahren sollen wichtige Teile der Anlage erneuert werden. Der Betrieb soll im Juni 2030 wieder starten. Physikerinnen und Physiker hoffen unter anderem auf neue Erkenntnisse über dunkle Materie.
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1: mit Julia Fritz. In den ersten 3 Monaten dieses Jahres wurde auf den Kanarischen Inseln mit dem Bau von 1214 Wohnungen begonnen. Das sind mehr als 15% als im Vorjahr. Allerdings, und das ist der Wermutstropfen, sind alle für den freien Markt bestimmt. Und es ist kein geschützter Wohnraum darunter, der zu erschwinglichen Preisen vermietet wird. Das Kanarische Wohnungsbauamt hat ausgerechnet, dass es auf den Kanarischen Inseln Platz für rund 125.000 geschützte Wohnungen gäbe. Aufgrund einer Anzeige auf Gran Canaria im Jahr 2024 kamen Ermittlungen in Gang, die am Wochenende in Alicante zur Festnahme eines Mannes führten, der als einer der gefährlichsten Cyberpädophilen Spaniens gilt. Mindestens 20 Jugendliche unter 16 Jahren soll er getäuscht haben, indem er vorgab, gleichaltrig zu sein. Das jüngste Opfer war erst 8 Jahre alt. Er forderte intime Fotos und Videos von seinen Opfern und erpresste sie danach damit, um weitere Aufnahmen zu bekommen. Seine Opfer kamen aus dem In- und Ausland. Bei dem Verdächtigen wurde umfangreiches Beweismaterial in einer Größenordnung von 18.000 GB sichergestellt. Das Untersuchungsgericht in Santa Maria de Guia auf Gran Canaria hat Untersuchungshaft ohne Kautionsoption angeordnet. Wegen der historischen Bedeutung, die der Besuch des Papstes im Juni hatte, hat die Stadt Las Palmas beschlossen, eine Straße nach Papst Leo dem 14. zu benennen. Damit wäre er der 4. Papst, nachdem eine Straße in Las Palmas benannt würde. Es gibt bereits die Calle Juan der 30., die Calle Pio der 12. und die Calle Juan Pablo der 2. Laut einer Studie der Stiftung ADES zeigen 12% der kanarischen Jugendlichen im Alter von 13 bis 17 Jahren Anzeichen für Spielsucht. In der Altersklasse bis 18 Jahre hat die Spielsucht in 2 Jahren um 40% zugenommen. Die Stadtverwaltung hat nun bestimmt, dass es im Umkreis von 300 Metern zu Schulen keine Spiele und Wettbüros geben darf. Außerdem soll Werbung für diese Aktivitäten weniger sichtbar werden. Soweit die Meldungen.
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1: Auf Gran Canaria bleibt es heute mild und überwiegend freundlich bei Temperaturen um 23 Grad. Die Sonne zeigt sich zwischen Wolken, die Regenwahrscheinlichkeit liegt nur bei etwa 10%. Auch in den kommenden Tagen bleiben die Werte stabil bei angenehmen 23 Grad.
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2: Mit Julia Fritz. Deutschland scheidet bei der WM aus. Die deutsche Fußballnationalmannschaft ist bei der WM in Nordamerika im 16. Finale ausgeschieden. Nach einem 1:1 nach regulärer Spielzeit verlor das DFB-Team das Elfmeterschießen mit 3:4. Bundestrainer Julian Nagelsmann betonte im Anschluss, er wolle die Mannschaft weiter coachen. Tankrabatt endet heute. Der Tankrabatt läuft heute nach 2 Monaten aus, in denen die Bundesregierung die Steuern auf Benzin und Diesel gesenkt hatte. Zwar dürfte an den meisten Tankstellen noch vergünstigter Sprit in den Zapfsäulen sein, sodass die Preise zunächst nicht stark steigen sollten. Der ADAC hält das aber angesichts der Erfahrungen aus dem ersten Tankrabatt für eher unwahrscheinlich. Merz erschüttert nach tödlichen Schüssen in Stade. Bundeskanzler Merz hat sich nach den tödlichen Schüssen in einer Jugendhilfeeinrichtung im niedersächsischen Stade tief betroffen gezeigt. Er sei erschüttert bis ins Mark, schrieb der CDU-Politiker. Ein 45-Jähriger aus dem Raum Hannover soll dort 6 Mitarbeitende erschossen haben. Hintergrund ist offenbar ein Sorgerechtsstreit. Haushaltslücke 2027 offenbar geschlossen. Die Milliardenlücke im Bundeshaushalt 2027 ist laut Finanzministerium geschlossen. Das Kabinett soll kommenden Montag einen entsprechenden Entwurf von Finanzminister Klingbeil beschließen. Im April hatten noch 21 Milliarden Euro gefehlt. Geplant sind unter anderem Kürzungen bei Sozialleistungen, eine höhere Tabaksteuer und eine neue Plastikabgabe. Soweit die Meldung.
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2: Deutschland scheidet bei der WM aus. Die deutsche Fußballnationalmannschaft ist bei der WM in Nordamerika im 16. Finale ausgeschieden. Nach einem 1:1 nach regulärer Spielzeit verlor das DFB-Team das Elfmeterschießen mit 3:4. Bundestrainer Julian Nagelsmann betonte im Anschluss, er wolle die Mannschaft weiter coachen.
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0: Ne?
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2: Yeah. Es ist immer noch die eine. 96, 2005.

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1: mit Julia Fritz. In den ersten 3 Monaten dieses Jahres wurde auf den Kanarischen Inseln mit dem Bau von 1214 Wohnungen begonnen. Das sind mehr als 15% als im Vorjahr. Allerdings, und das ist der Wermutstropfen, sind alle für den freien Markt bestimmt. Und es ist kein geschützter Wohnraum darunter, der zu erschwinglichen Preisen vermietet wird. Das Kanarische Wohnungsbauamt hat ausgerechnet, dass es auf den Kanarischen Inseln Platz für rund 125.000 geschützte Wohnungen gäbe. Aufgrund einer Anzeige auf Gran Canaria im Jahr 2024 kamen Ermittlungen in Gang, die am Wochenende in Alicante zur Festnahme eines Mannes führten, der als einer der gefährlichsten Cyberpädophilen Spaniens gilt. Mindestens 20 Jugendliche unter 16 Jahren soll er getäuscht haben, indem er vorgab, gleichaltrig zu sein. Das jüngste Opfer war erst 8 Jahre alt. Er forderte intime Fotos und Videos von seinen Opfern und erpresste sie danach damit, um weitere Aufnahmen zu bekommen. Seine Opfer kamen aus dem In- und Ausland. Bei dem Verdächtigen wurde umfangreiches Beweismaterial in einer Größenordnung von 18.000 GB sichergestellt. Das Untersuchungsgericht in Santa Maria de Guia auf Gran Canaria hat Untersuchungshaft ohne Kautionsoption angeordnet. Wegen der historischen Bedeutung, die der Besuch des Papstes im Juni hatte, hat die Stadt Las Palmas beschlossen, eine Straße nach Papst Leo dem 14. zu benennen. Damit wäre er der 4. Papst, nachdem eine Straße in Las Palmas benannt würde. Es gibt bereits die Calle Juan der 30., die Calle Pio der 12. und die Calle Juan Pablo der 2. Laut einer Studie der Stiftung ADES zeigen 12% der kanarischen Jugendlichen im Alter von 13 bis 17 Jahren Anzeichen für Spielsucht. In der Altersklasse bis 18 Jahre hat die Spielsucht in 2 Jahren um 40% zugenommen. Die Stadtverwaltung hat nun bestimmt, dass es im Umkreis von 300 Metern zu Schulen keine Spiele und Wettbüros geben darf. Außerdem soll Werbung für diese Aktivitäten weniger sichtbar werden. Soweit die Meldungen.
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1: Auf Gran Canaria bleibt es heute mild und überwiegend freundlich bei Temperaturen um 23 Grad. Die Sonne zeigt sich zwischen Wolken, die Regenwahrscheinlichkeit liegt nur bei etwa 10%. Auch in den kommenden Tagen bleiben die Werte stabil bei angenehmen 23 Grad.
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3: Mit Julia Fritz. Deutschland scheidet bei der WM aus. Die deutsche Fußballnationalmannschaft ist bei der WM in Nordamerika im 16. Finale ausgeschieden. Nach einem 1:1 nach regulärer Spielzeit verlor das DFB-Team das Elfmeterschießen mit 3:4. Bundestrainer Julian Nagelsmann betonte im Anschluss, er wolle die Mannschaft weiter coachen. Tankrabatt endet heute. Der Tankrabatt läuft heute nach 2 Monaten aus, in denen die Bundesregierung die Steuern auf Benzin und Diesel gesenkt hatte. Zwar dürfte an den meisten Tankstellen noch vergünstigter Sprit in den Zapfsäulen sein, sodass die Preise zunächst nicht stark steigen sollten. Der ADAC hält das aber angesichts der Erfahrungen aus dem ersten Tankrabatt für eher unwahrscheinlich. Merz erschüttert nach tödlichen Schüssen in Stade. Bundeskanzler Merz hat sich nach den tödlichen Schüssen in einer Jugendhilfeeinrichtung im niedersächsischen Stade tief betroffen gezeigt. Er sei erschüttert bis ins Mark, schrieb der CDU-Politiker. Ein 45-Jähriger aus dem Raum Hannover soll dort 6 Mitarbeitende erschossen haben. Hintergrund ist offenbar ein Sorgerechtsstreit. Haushaltslücke 2027 offenbar geschlossen. Die Milliardenlücke im Bundeshaushalt 2027 ist laut Finanzministerium geschlossen. Das Kabinett soll kommenden Montag einen entsprechenden Entwurf von Finanzminister Klingbeil beschließen. Im April hatten noch 21 Milliarden Euro gefehlt. Geplant sind unter anderem Kürzungen bei Sozialleistungen, eine höhere Tabaksteuer und eine neue Plastikabgabe. Soweit.
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1: mit Julia Fritz. In den ersten 3 Monaten dieses Jahres wurde auf den Kanarischen Inseln mit dem Bau von 1.214 Wohnungen begonnen. Das sind mehr als 15% als im Vorjahr. Allerdings, und das ist der Wermutstropfen, sind alle für den freien Markt bestimmt. Und es ist kein geschützter Wohnraum darunter, der zu erschwinglichen Preisen vermietet wird. Das Kanarische Wohnungsbauamt hat ausgerechnet, dass es auf den Kanarischen Inseln Platz für rund 125.000 geschützte Wohnungen gäbe. Aufgrund einer Anzeige auf Gran Canaria im Jahr 2024 kamen Ermittlungen in Gang, die am Wochenende in Alicante zur Festnahme eines Mannes führten, der als einer der gefährlichsten Cyberpädophilen Spaniens gilt. Mindestens 20 Jugendliche unter 16 Jahren soll er getäuscht haben, indem er vorgab, gleichaltrig zu sein. Das jüngste Opfer war erst 8 Jahre alt. Er forderte intime Fotos und Videos von seinen Opfern und erpresste sie danach damit, um weitere Aufnahmen zu bekommen. Seine Opfer kamen aus dem In- und Ausland. Bei dem Verdächtigen wurde umfangreiches Beweismaterial in einer Größenordnung von 18.000 GB sichergestellt. Das Untersuchungsgericht in Santa Maria de Guia auf Gran Canaria hat Untersuchungshaft ohne Kautionsoption angeordnet. Wegen der historischen Bedeutung, die der Besuch des Papstes im Juni hatte, hat die Stadt Las Palmas beschlossen, eine Straße nach Papst Leo XIV. Zu benennen. Damit wäre er der 4. Papst, nachdem eine Straße in Las Palmas benannt würde. Es gibt bereits die Calle Juan der 30., die Calle Pio der 12. und die Calle Juan Pablo der 2. Laut einer Studie der Stiftung ADES zeigen 12% der kanarischen Jugendlichen im Alter von 13 bis 17 Jahren Anzeichen für Spielsucht. In der Altersklasse bis 18 Jahre hat die Spielsucht in 2 Jahren um 40% zugenommen. Die Stadtverwaltung hat nun bestimmt, dass es im Umkreis von 300 Metern zu Schulen keine Spiele und Wettbüros geben darf. Außerdem soll Werbung für diese Aktivitäten weniger sichtbar werden. Soweit die Meldungen.
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1: Auf Gran Canaria bleibt es heute mild und überwiegend freundlich bei Temperaturen um 23 Grad. Die Sonne zeigt sich zwischen Wolken, die Regenwahrscheinlichkeit liegt nur bei etwa 10%. Auch in den kommenden Tagen bleiben die Werte stabil bei angenehmen 23 Grad.
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5: Mit Julia Fritz. Deutschland scheidet im Sechzehntelfinale aus. Schon in der ersten Runde der K.O.-Phase ist für Deutschland Schluss. Das DFB-Team scheiterte bei der WM nach einer schwachen Leistung und mehreren verschossenen Elfmetern mit 4:5 im Elfmeterschießen an Paraguay. Es ist das erste WM-K.O.-Spiel seit dem Weltmeistertitel 2014 und bleibt vorerst auch das letzte. Paraguay trifft im Achtelfinale auf Frankreich oder Schweden. 6 Tote bei Schüssen in Stade. Im niedersächsischen Stade sind 6 Mitarbeitende einer Jugendeinrichtung erschossen worden. Der tatverdächtige 45-Jährige aus Hannover wurde noch am Nachmittag festgenommen. Nach Polizeiangaben war wohl ein Sorgerechtsstreit das Motiv. Der Mann hatte in der Einrichtung einen Termin wegen seiner 3 Monate alten Tochter. Mutter und Kind blieben unverletzt. Tankrabatt endet. Der Tankrabatt der Bundesregierung endet mit dem letzten Junitag. Die Steuerentlastung hatte rund 17 Cent pro Liter ausgemacht. Um diesen Betrag könnten die Preise nun wieder steigen. Da die Steuer aber schon beim Verlassen der Raffinerien erhoben wird, dürften an den Tankstellen zunächst noch steuervergünstigter Sprit verkauft werden. Preiserhöhungen sind wegen der 12-Uhr-Regel frühestens am Mittag zu erwarten. CERN-Teilchenbeschleuniger für Wartung abgeschaltet. Der große Teilchenbeschleuniger der Forschungsorganisation CERN in Genf ist für umfangreiche Wartungsarbeiten abgeschaltet worden. In den kommenden 4 Jahren sollen wichtige Teile der Anlage erneuert werden. Der Betrieb soll im Juni 2030 wieder starten. Physikerinnen und Physiker hoffen unter anderem auf neue Erkenntnisse über dunkle Materie. Soweit die
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5: Auf Gran Canaria bleibt es heute mild und überwiegend freundlich bei Temperaturen um 23 Grad. Die Sonne zeigt sich zwischen Wolken, die Regenwahrscheinlichkeit liegt nur bei etwa 10%. Auch in den kommenden Tagen bleiben die Werte stabil bei angenehmen 23 Grad.
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1: mit Julia Fritz. In den ersten 3 Monaten dieses Jahres wurde auf den Kanarischen Inseln mit dem Bau von 1.214 Wohnungen begonnen. Das sind mehr als 15% als im Vorjahr. Allerdings, und das ist der Wermutstropfen, sind alle für den freien Markt bestimmt. Und es ist kein geschützter Wohnraum darunter, der zu erschwinglichen Preisen vermietet wird. Das Kanarische Wohnungsbauamt hat ausgerechnet, dass es auf den Kanarischen Inseln Platz für rund 125.000 geschützte Wohnungen gäbe. Aufgrund einer Anzeige auf Gran Canaria im Jahr 2024 kamen Ermittlungen in Gang, die am Wochenende in Alicante zur Festnahme eines Mannes führten, der als einer der gefährlichsten Cyberpädophilen Spaniens gilt. Mindestens 20 Jugendliche unter 16 Jahren soll er getäuscht haben, indem er vorgab, gleichaltrig zu sein. Das jüngste Opfer war erst 8 Jahre alt. Er forderte intime Fotos und Videos von seinen Opfern und erpresste sie danach damit, um weitere Aufnahmen zu bekommen. Seine Opfer kamen aus dem In- und Ausland. Bei dem Verdächtigen wurde umfangreiches Beweismaterial in einer Größenordnung von 18.000 GB sichergestellt. Das Untersuchungsgericht in Santa Maria de Guia auf Gran Canaria hat Untersuchungshaft ohne Kautionsoption angeordnet. Wegen der historischen Bedeutung, die der Besuch des Papstes im Juni hatte, hat die Stadt Las Palmas beschlossen, eine Straße nach Papst Leo dem 14. zu benennen. Damit wäre er der 4. Papst, nachdem eine Straße in Las Palmas benannt würde. Es gibt bereits die Calle Juan der 30., die Calle Pio der 12. und die Calle Juan Pablo der 2. Laut einer Studie der Stiftung ADES zeigen 12% der kanarischen Jugendlichen im Alter von 13 bis 17 Jahren Anzeichen für Spielsucht. In der Altersklasse bis 18 Jahre hat die Spielsucht in 2 Jahren um 40% zugenommen. Die Stadtverwaltung hat nun bestimmt, dass es im Umkreis von 300 Metern zu Schulen keine Spiele und Wettbüros geben darf. Außerdem soll Werbung für diese Aktivitäten weniger sichtbar werden. Soweit die Meldungen.
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1: Auf Gran Canaria bleibt es heute mild und überwiegend freundlich bei Temperaturen um 23 Grad. Die Sonne zeigt sich zwischen Wolken, die Regenwahrscheinlichkeit liegt nur bei etwa 10%. Auch in den kommenden Tagen bleiben die Werte stabil bei angenehmen 23 Grad.
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2: Mit Julia Fritz. Deutschland scheidet im 16. Finale aus. Schon in der ersten Runde der K.O.-Phase ist für Deutschland Schluss. Das DFB-Team scheiterte bei der WM nach einer schwachen Leistung und mehreren verschossenen Elfmetern mit 4:5 im Elfmeterschießen an Paraguay. Es ist das erste WM-K.O.-Spiel seit dem Weltmeistertitel 2014 und bleibt vorerst auch das letzte. Paraguay trifft im Achtelfinale auf Frankreich oder Schweden. 6 Tote bei Schüssen in Stade. Im niedersächsischen Stade sind 6 Mitarbeitende einer Jugendeinrichtung erschossen worden. Der tatverdächtige 45-Jährige aus Hannover wurde noch am Nachmittag festgenommen. Nach Polizeiangaben war wohl ein Sorgerechtsstreit das Motiv. Der Mann hatte in der Einrichtung einen Termin wegen seiner 3 Monate alten Tochter. Mutter und Kind blieben unverletzt. Tankrabatt endet. Der Tankrabatt der Bundesregierung endet mit dem letzten Junitag. Die Steuerentlastung hatte rund 17 Cent pro Liter ausgemacht. Um diesen Betrag könnten die Preise nun wieder steigen. Da die Steuer aber schon beim Verlassen der Raffinerien erhoben wird, dürften an den Tankstellen zunächst noch steuervergünstigter Sprit verkauft werden. Preiserhöhungen sind wegen der 12-Uhr-Regel frühestens am Mittag zu erwarten. CERN-Teilchenbeschleuniger für Wartung abgeschaltet. Der große Teilchenbeschleuniger der Forschungsorganisation CERN in Genf ist für umfangreiche Wartungsarbeiten abgeschaltet worden. In den kommenden 4 Jahren sollen wichtige Teile der Anlage erneuert werden. Der Betrieb soll im Juni 2030 wieder starten. Physikerinnen und Physiker hoffen unter anderem auf neue Erkenntnisse über dunkle Materie. Soweit die Meldung.
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2: Deutschland scheidet bei der WM aus. Die deutsche Fußballnationalmannschaft ist bei der WM in Nordamerika im 16. Finale ausgeschieden. Nach einem 1:1 nach regulärer Spielzeit verlor das DFB-Team das Elfmeterschießen mit 3:4. Bundestrainer Julian Nagelsmann betonte im Anschluss, er wolle die Mannschaft weiter coachen.
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1: mit Julia Fritz. In den ersten 3 Monaten dieses Jahres wurde auf den Kanarischen Inseln mit dem Bau von 1.214 Wohnungen begonnen. Das sind mehr als 15% als im Vorjahr. Allerdings, und das ist der Wermutstropfen, sind alle für den freien Markt bestimmt. Und es ist kein geschützter Wohnraum darunter, der zu erschwinglichen Preisen vermietet wird. Das Kanarische Wohnungsbauamt hat ausgerechnet, dass es auf den Kanarischen Inseln Platz für rund 125.000 geschützte Wohnungen gäbe. Aufgrund einer Anzeige auf Gran Canaria im Jahr 2024 kamen Ermittlungen in Gang, die am Wochenende in Alicante zur Festnahme eines Mannes führten, der als einer der gefährlichsten Cyberpädophilen Spaniens gilt. Mindestens 20 Jugendliche unter 16 Jahren soll er getäuscht haben, indem er vorgab, gleichaltrig zu sein. Das jüngste Opfer war erst 8 Jahre alt. Er forderte intime Fotos und Videos von seinen Opfern und erpresste sie danach damit, um weitere Aufnahmen zu bekommen. Seine Opfer kamen aus dem In- und Ausland. Bei dem Verdächtigen wurde umfangreiches Beweismaterial in einer Größenordnung von 18.000 GB sichergestellt. Das Untersuchungsgericht in Santa Maria de Guia auf Gran Canaria hat Untersuchungshaft ohne Kautionsoption angeordnet. Wegen der historischen Bedeutung, die der Besuch des Papstes im Juni hatte, hat die Stadt Las Palmas beschlossen, eine Straße nach Papst Leo dem 14. zu benennen. Damit wäre er der 4. Papst, nachdem eine Straße in Las Palmas benannt würde. Es gibt bereits die Calle Juan der 30., die Calle Pio der 12. und die Calle Juan Pablo der 2. Laut einer Studie der Stiftung ADES zeigen 12% der kanarischen Jugendlichen im Alter von 13 bis 17 Jahren Anzeichen für Spielsucht. In der Altersklasse bis 18 Jahre hat die Spielsucht in 2 Jahren um 40% zugenommen. Die Stadtverwaltung hat nun bestimmt, dass es im Umkreis von 300 Metern zu Schulen keine Spiele und Wettbüros geben darf. Außerdem soll Werbung für diese Aktivitäten weniger sichtbar werden. Soweit die Meldungen.
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1: Auf Gran Canaria bleibt es heute mild und überwiegend freundlich bei Temperaturen um 23 Grad. Die Sonne zeigt sich zwischen Wolken, die Regenwahrscheinlichkeit liegt nur bei etwa 10%. Auch in den kommenden Tagen bleiben die Werte stabil bei angenehmen 23 Grad.
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7: Mit Julia Fritz. Arbeitsmarkt zeigt kaum Frühjahrsbelebung. Auch im Juni bleibt die Frühjahrsbelebung am deutschen Arbeitsmarkt schwach. Die Zahl der Arbeitslosen sank im Vergleich zum Mai um 15.000 auf gut 2,9 Millionen. Im Vergleich zum Vorjahresmonat gibt es aber 22.000 Erwerbslose mehr. Verfassungsschutz. Rechtsextremismus weiter größte Bedrohung. Der Jahresbericht des Bundesverfassungsschutzes sieht weiterhin den Rechtsextremismus als größte Bedrohung für die Demokratie in Deutschland. Fast 60.000 Menschen werden als rechtsextremistisch eingestuft, rund 8.000 mehr als im Vorjahr. Auch gewaltbereite Linksextremisten, Islamismus sowie Spionage und Desinformation durch Staaten wie Russland gelten als zentrale Herausforderungen. Bürgergeld wird zur Grundsicherung. Ab morgen heißt das Bürgergeld offiziell Grundsicherung für Arbeitssuchende. Mit der Reform will die Bundesregierung mehr der rund 5,5 Millionen Bezieher in Arbeit bringen. Wer nicht mitwirkt, dem drohen künftig Kürzungen oder im Extremfall der komplette Wegfall der Leistung. Neue Gespräche zwischen USA und Iran möglich. Trotz neuer militärischer Eskalation in der Straße von Hormus könnte es heute neue Gespräche zwischen den USA und dem Iran geben. Laut US-Präsident Trump sollen sie in Katar stattfinden, der Iran bestätigte das bislang nicht. Beide Länder hatten sich zuletzt erneut angegriffen, obwohl eigentlich eine Waffenruhe gilt. DFB-Team kehrt nach WM aus zurück. Nach dem Aus im Sechzehntelfinale gegen Paraguay ist die deutsche Nationalmannschaft ein letztes Mal in ihrem WM-Quartier in Winston-Salem angekommen, bevor es zurück nach Deutschland geht. Bundestrainer Julian Nagelsmann hat einen Rücktritt ausgeschlossen, über seine weitere Zukunft muss nun der DFB entscheiden. Soweit die Meldung.
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7: Deutschland scheidet bei der WM aus. Die deutsche Fußballnationalmannschaft ist bei der WM in Nordamerika im Sechzehntelfinale ausgeschieden. Nach einem 1:1 nach regulärer Spielzeit verlor das DFB-Team das Elfmeterschießen mit 3:4. Bundestrainer Julian Nagelsmann betonte im Anschluss, er wolle die Mannschaft weiter coachen.
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1: mit Julia Fritz. In den ersten drei Monaten dieses Jahres wurde auf den Kanarischen Inseln mit dem Bau von 1.214 Wohnungen begonnen. Das sind mehr als 15% als im Vorjahr. Allerdings, und das ist der Wermutstropfen, sind alle für den freien Markt bestimmt. Und es ist kein geschützter Wohnraum darunter, der zu erschwinglichen Preisen vermietet wird. Das Kanarische Wohnungsbauamt hat ausgerechnet, dass es auf den Kanarischen Inseln Platz für rund 125.000 geschützte Wohnungen gäbe. Aufgrund einer Anzeige auf Gran Canaria im Jahr 2024 kamen Ermittlungen in Gang, die am Wochenende in Alicante zur Festnahme eines Mannes führten, der als einer der gefährlichsten Cyberpädophilen Spaniens gilt. Mindestens 20 Jugendliche unter 16 Jahren soll er getäuscht haben, indem er vorgab, gleichaltrig zu sein. Das jüngste Opfer war erst 8 Jahre alt. Er forderte intime Fotos und Videos von seinen Opfern und erpresste sie danach damit, um weitere Aufnahmen zu bekommen. Seine Opfer kamen aus dem In- und Ausland. Bei dem Verdächtigen wurde umfangreiches Beweismaterial in einer Größenordnung von 18.000 GB sichergestellt. Das Untersuchungsgericht in Santa Maria de Guia auf Gran Canaria hat Untersuchungshaft ohne Kautionsoption angeordnet. Wegen der historischen Bedeutung, die der Besuch des Papstes im Juni hatte, hat die Stadt Las Palmas beschlossen, eine Straße nach Papst Leo dem 14. zu benennen. Damit wäre er der 4. Papst, nachdem eine Straße in Las Palmas benannt würde. Es gibt bereits die Calle Juan der 30., die Calle Pio der 12. und die Calle Juan Pablo der 2. Laut einer Studie der Stiftung ADES zeigen 12% der kanarischen Jugendlichen im Alter von 13 bis 17 Jahren Anzeichen für Spielsucht. In der Altersklasse bis 18 Jahre hat die Spielsucht in 2 Jahren um 40% zugenommen. Die Stadtverwaltung hat nun bestimmt, dass es im Umkreis von 300 Metern zu Schulen keine Spiele und Wettbüros geben darf. Außerdem soll Werbung für diese Aktivitäten weniger sichtbar werden. Soweit die Meldungen.
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1: Auf Gran Canaria bleibt es heute mild und überwiegend freundlich bei Temperaturen um 23 Grad. Die Sonne zeigt sich zwischen Wolken, die Regenwahrscheinlichkeit liegt nur bei etwa 10%. Auch in den kommenden Tagen bleiben die Werte stabil bei angenehmen 23 Grad.
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4: Mit Julia Fritz. Arbeitsmarkt zeigt kaum Frühjahrsbelebung. Auch im Juni bleibt die Frühjahrsbelebung am deutschen Arbeitsmarkt schwach. Die Zahl der Arbeitslosen sank im Vergleich zum Mai um 15.000 auf gut 2,9 Millionen. Im Vergleich zum Vorjahresmonat gibt es aber 22.000 Erwerbslose mehr. Verfassungsschutz. Rechtsextremismus weiter größte Bedrohung. Der Jahresbericht des Bundesverfassungsschutzes sieht weiterhin den Rechtsextremismus als größte Bedrohung für die Demokratie in Deutschland. Fast 60.000 Menschen werden als rechtsextremistisch eingestuft, rund 8.000 mehr als im Vorjahr. Auch gewaltbereite Linksextremisten, Islamismus sowie Spionage und Desinformation durch Staaten wie Russland gelten als zentrale Herausforderungen. Bürgergeld wird zur Grundsicherung. Ab morgen heißt das Bürgergeld offiziell Grundsicherung für Arbeitssuchende. Mit der Reform will die Bundesregierung mehr der rund 5,5 Millionen Bezieher in Arbeit bringen. Wer nicht mitwirkt, dem drohen künftig Kürzungen oder im Extremfall der komplette Wegfall der Leistung. Neue Gespräche zwischen USA und Iran möglich. Trotz neuer militärischer Eskalation in der Straße von Hormus könnte es heute neue Gespräche zwischen den USA und dem Iran geben. Laut US-Präsident Trump sollen sie in Katar stattfinden, der Iran bestätigte das bislang nicht. Beide Länder hatten sich zuletzt erneut angegriffen, obwohl eigentlich eine Waffenruhe gilt. DFB-Team kehrt nach WM aus zurück. Nach dem Aus im Sechzehntelfinale gegen Paraguay ist die deutsche Nationalmannschaft ein letztes Mal in ihrem WM-Quartier in Winston-Salem angekommen, bevor es zurück nach Deutschland geht. Bundestrainer Julian Nagelsmann hat einen Rücktritt ausgeschlossen. Über seine weitere Zukunft muss nun der DFB entscheiden. Soweit die Meldung.
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4: Auf Gran Canaria bleibt es heute mild und überwiegend freundlich bei Temperaturen um 23 Grad. Die Sonne zeigt sich zwischen Wolken, die Regenwahrscheinlichkeit liegt nur bei etwa 10%. Auch in den kommenden Tagen bleiben die Werte stabil bei angenehmen 23 Grad.
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1: mit Julia Fritz. In den ersten drei Monaten dieses Jahres wurde auf den Kanarischen Inseln mit dem Bau von 1.214 Wohnungen begonnen. Das sind mehr als 15% als im Vorjahr. Allerdings, und das ist der Wermutstropfen, sind alle für den freien Markt bestimmt. Und es ist kein geschützter Wohnraum darunter, der zu erschwinglichen Preisen vermietet wird. Das Kanarische Wohnungsbauamt hat ausgerechnet, dass es auf den Kanarischen Inseln Platz für rund 125.000 geschützte Wohnungen gäbe. Aufgrund einer Anzeige auf Gran Canaria im Jahr 2024 kamen Ermittlungen in Gang, die am Wochenende in Alicante zur Festnahme eines Mannes führten, der als einer der gefährlichsten Cyberpädophilen Spaniens gilt. Mindestens 20 Jugendliche unter 16 Jahren soll er getäuscht haben, indem er vorgab, gleichaltrig zu sein. Das jüngste Opfer war erst 8 Jahre alt. Er forderte intime Fotos und Videos von seinen Opfern und erpresste sie danach damit, um weitere Aufnahmen zu bekommen. Seine Opfer kamen aus dem In- und Ausland. Bei dem Verdächtigen wurde umfangreiches Beweismaterial in einer Größenordnung von 18.000 GB sichergestellt. Das Untersuchungsgericht in Santa Maria de Guia auf Gran Canaria hat Untersuchungshaft ohne Kautionsoption angeordnet. Wegen der historischen Bedeutung, die der Besuch des Papstes im Juni hatte, hat die Stadt Las Palmas beschlossen, eine Straße nach Papst Leo dem 14. zu benennen. Damit wäre er der 4. Papst, nachdem eine Straße in Las Palmas benannt würde. Es gibt bereits die Calle Juan der 30., die Calle Pio der 12. und die Calle Juan Pablo der 2. Laut einer Studie der Stiftung ADES zeigen 12% der kanarischen Jugendlichen im Alter von 13 bis 17 Jahren Anzeichen für Spielsucht. In der Altersklasse bis 18 Jahre hat die Spielsucht in 2 Jahren um 40% zugenommen. Die Stadtverwaltung hat nun bestimmt, dass es im Umkreis von 300 Metern zu Schulen keine Spiele und Wettbüros geben darf. Außerdem soll Werbung für diese Aktivitäten weniger sichtbar werden. Soweit die Meldungen.
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1: Auf Gran Canaria bleibt es heute mild und überwiegend freundlich bei Temperaturen um 23 Grad. Die Sonne zeigt sich zwischen Wolken, die Regenwahrscheinlichkeit liegt nur bei etwa 10%. Auch in den kommenden Tagen bleiben die Werte stabil bei angenehmen 23 Grad.
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1: mit Julia Fritz. In den ersten 3 Monaten dieses Jahres wurde auf den Kanarischen Inseln mit dem Bau von 1.214 Wohnungen begonnen. Das sind mehr als 15% als im Vorjahr. Allerdings, und das ist der Wermutstropfen, sind alle für den freien Markt bestimmt. Und es ist kein geschützter Wohnraum darunter, der zu erschwinglichen Preisen vermietet wird. Das Kanarische Wohnungsbauamt hat ausgerechnet, dass es auf den Kanarischen Inseln Platz für rund 125.000 geschützte Wohnungen gäbe. Aufgrund einer Anzeige auf Gran Canaria im Jahr 2024 kamen Ermittlungen in Gang, die am Wochenende in Alicante zur Festnahme eines Mannes führten, der als einer der gefährlichsten Cyberpädophilen Spaniens gilt. Mindestens 20 Jugendliche unter 16 Jahren soll er getäuscht haben, indem er vorgab, gleichaltrig zu sein. Das jüngste Opfer war erst 8 Jahre alt. Er forderte intime Fotos und Videos von seinen Opfern und erpresste sie danach damit, um weitere Aufnahmen zu bekommen. Seine Opfer kamen aus dem In- und Ausland. Bei dem Verdächtigen wurde umfangreiches Beweismaterial in einer Größenordnung von 18.000 GB sichergestellt. Das Untersuchungsgericht in Santa Maria de Guia auf Gran Canaria hat Untersuchungshaft ohne Kautionsoption angeordnet. Wegen der historischen Bedeutung, die der Besuch des Papstes im Juni hatte, hat die Stadt Las Palmas beschlossen, eine Straße nach Papst Leo dem 14. zu benennen. Damit wäre er der 4. Papst, nachdem eine Straße in Las Palmas benannt würde. Es gibt bereits die Calle Juan der 30., die Calle Pio der 12. und die Calle Juan Pablo der 2. Laut einer Studie der Stiftung ADES zeigen 12% der kanarischen Jugendlichen im Alter von 13 bis 17 Jahren Anzeichen für Spielsucht. In der Altersklasse bis 18 Jahre hat die Spielsucht in 2 Jahren um 40% zugenommen. Die Stadtverwaltung hat nun bestimmt, dass es im Umkreis von 300 Metern zu Schulen keine Spiele und Wettbüros geben darf. Außerdem soll Werbung für diese Aktivitäten weniger sichtbar werden. Soweit die Meldungen.
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1: Auf Gran Canaria bleibt es heute mild und überwiegend freundlich bei Temperaturen um 23 Grad. Die Sonne zeigt sich zwischen Wolken, die Regenwahrscheinlichkeit liegt nur bei etwa 10%. Auch in den kommenden Tagen bleiben die Werte stabil bei angenehmen 23 Grad.
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2: Mit Julia Fritz. Arbeitsmarkt. Kaum Bewegung im Juni. Die Zahl der Arbeitslosen in Deutschland ist im Juni um 15.000 auf rund 2,94 Millionen gesunken. Die Arbeitslosenquote sank leicht auf 6,2%. Die Bundesagentur für Arbeit spricht von einem verhaltenen Ausklang der Frühjahrsbelebung. Im Vergleich zum Vorjahr sind 22.000 Menschen mehr ohne Job. Allerdings gibt es auch 16.000 offene Stellen mehr als vor einem Jahr. Verfassungsschutz registriert mehr Extremisten. Der Verfassungsschutz sieht bundesweit mehr Menschen mit extremistischen Einstellungen, vor allem im rechten Spektrum. Laut aktuellem Bericht rechnete der Inlandsgeheimdienst im vergangenen Jahr knapp 59.000 Menschen dem rechtsextremistischen Spektrum zu. Rund 8.500 mehr als im Jahr zuvor. Im linksextremistischen Spektrum waren es gut 42.000 Menschen. Zahl der Dollarmillionäre in Deutschland steigt. In Deutschland gab es im vergangenen Jahr rund 2,6 Millionen Dollar-Millionäre, 1% mehr als 2024. Das geht aus Berechnungen der Schweizer Bank UBS hervor. Sie besitzen zusammen rund 46% des gesamten Privatvermögens im Land. Weltweit wächst das Vermögen vor allem bei den Reichen besonders stark. Spritpreise steigen schon vor Ende des Tankrabatts. Am letzten Tag des Tankrabatts sind die Preise an den Zapfsäulen bereits gestiegen. Laut ADAC kostete Super E10 am Montag im Schnitt 1,86 Euro pro Liter, 1,6 Cent mehr als am Sonntag. Diesel verteuerte sich um 1,9 Cent auf 1,78 Euro. Ab morgen gilt für Kraftstoffe wieder die alte, höhere Steuer. Nationalfeiertag in Paraguay nach WM-Sieg gegen Deutschland. Während Deutschland nach dem WM aus im 16. Finale gegen Paraguay tief enttäuscht ist.
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2: DFB-Team kehrt nach WM aus zurück. Nach dem Aus im 16. Finale gegen Paraguay ist die deutsche Nationalmannschaft ein letztes Mal in ihrem WM-Quartier in Winston-Salem angekommen, bevor es zurück nach Deutschland geht. Bundestrainer Julian Nagelsmann hat einen Rücktritt ausgeschlossen. Über seine weitere Zukunft muss nun der DFB entscheiden. Nationalfeiertag in Paraguay nach WM-Sieg gegen Deutschland. Während Deutschland nach dem WM aus im 16. Finale gegen Paraguay tief enttäuscht ist, herrscht in Paraguay ausgelassene Stimmung. Nach dem Sieg im Elfmeterschießen hat die Regierung per Dekret einen arbeitsfreien Nationalfeiertag ausgerufen.
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1: Ja, mittlerweile 16 Uhr, gleich 58 Minuten. Das heißt, bleiben noch 2 Minuten bis zu den Nachrichten. Und dann heißt es wieder leicht und locker in den Abend hier live aus dem Studio 3. Hier kommen noch die Backstreet Boys, genau.

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1: mit Julia Fritz. In den ersten drei Monaten dieses Jahres wurde auf den Kanarischen Inseln mit dem Bau von 1.214 Wohnungen begonnen. Das sind mehr als 15% als im Vorjahr. Allerdings, und das ist der Wermutstropfen, sind alle für den freien Markt bestimmt. Und es ist kein geschützter Wohnraum darunter, der zu erschwinglichen Preisen vermietet wird. Das Kanarische Wohnungsbauamt hat ausgerechnet, dass es auf den Kanarischen Inseln Platz für rund 125.000 geschützte Wohnungen gäbe. Aufgrund einer Anzeige auf Gran Canaria im Jahr 2024 kamen Ermittlungen in Gang, die am Wochenende in Alicante zur Festnahme eines Mannes führten, der als einer der gefährlichsten Cyberpädophilen Spaniens gilt. Mindestens 20 Jugendliche unter 16 Jahren soll er getäuscht haben, indem er vorgab, gleichaltrig zu sein. Das jüngste Opfer war erst 8 Jahre alt. Er forderte intime Fotos und Videos von seinen Opfern und erpresste sie danach damit, um weitere Aufnahmen zu bekommen. Seine Opfer kamen aus dem In- und Ausland. Bei dem Verdächtigen wurde umfangreiches Beweismaterial in einer Größenordnung von 18.000 GB sichergestellt.
2: Es ist genau 17 Uhr, 2 Minuten. Ich sage herzlich willkommen. Heute am Dienstag, den 30. Juni 2026. Wieder mal heißt es leicht und locker in den Dienstagabend hier live aus dem Studio 3. Wir schauen aufs Wetter drauf. Aktuelle Wetterlage, Gran Canaria, Playa de Inglés, der Süden von Gran Canaria. Wir haben zurzeit eine Temperatur von 31 Grad, gefühlte 33, 34 Grad, würde ich sagen. Kalima lässt grüßen, es ist so viel Sand in der Luft, es ist ein Wahnsinn. Der UV-Index, er steht auf der Stufe 3, also immer noch auf der Mittelstufe. Ein wenig Wind aus nordnordöstlicher Richtung mit 21 Stundenkilometer und die Luftfeuchtigkeit liegt bei nur, muss ich sagen, 43%. So viel zu den Wetterdaten. Gran Canaria, Playa de Inglés, der Süden von Gran Canaria. Ich sage noch einmal herzlich willkommen zu meiner Sendung Leicht und Locker in den Abend heute am Dienstag. Was erwartet uns heute? Natürlich das Neueste vom Neuesten weltweit und natürlich von und über die Kanarischen Inseln. Und dabei habe ich wieder jede Menge gute Musik. Versprochen. Das heißt, ihr habt Musikwunsch, dann schickt ihr mir doch einfach, denn ihr wisst ja, ihr könnt mein Programm mitgestalten mit eurer Musik. Einfach am Musikwunsch at radio-pv.com. Oder ihr schaut auf unsere WhatsApp-Seite Freunde von RPV Gran Canaria. Auch dort könnt ihr natürlich eure Grüße hinterlegen, eure Musikwünsche äußern und ihr könnt sogar aufs Band sprechen. Ja, deine Stimme dann hier in meiner Sendung und du kannst sagen, Mama, ich bin im Radio. Aber das Ganze, wie gesagt, nur hier bei mir in meinen 2 Stunden. Und das Ganze vom Montags bis Freitags. Mehr dazu in meiner Sendung. 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Und ich sage ganz liebe Grüße, Robert, Dagi, Harald und alle anderen hier in unserer Gruppe. Schön, dass ihr dabei seid. Und das Ganze, wie gesagt, live aus dem Studio 3. Mein Name ist Jürgen Korte und ich freue mich, die nächsten 2 Stunden hier am Mischpult und am Mikrofon zu sein. So, ich starte direkt durch, direkt mit einem Musikwunsch. Und zwar sage ich mal, mein persönlicher Musikwunsch heute, Lobo. Ich liebe diesen Song, muss ich ganz ehrlich sagen.

Wahnsinnssong, muss ich sagen. Ich liebe diesen Song und Lobo sowieso. Machen wir direkt weiter da, wo wir gerade aufgehört haben. Hier ist Crimson and Clover.

Was für eine Musik war das früher? Mann, 17 Uhr und genau 12 Minuten. Hitzewarnstufe, gelb bis orange. Mehr dazu nach Ed Sheeran und Give Me Love.

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1: 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Wie gesagt, Hitze, Warnstufe, gelb bis orange gleich hier. Komm, das war Wolfgang Petri und der Vorgeschmack Sommer in der Stadt.

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3: Ganz genau, so ist es. 5 Tage die Woche bin ich für euch hier live aus dem Studio 3 zu erreichen. Das heißt von Montag bis Freitag. So, Hitzewarnstufe gelb bis orange. Und zwar am heutigen Dienstag hat jetzt das spanische Wetteramt AEMET für alle kanarischen Inseln außer Fuerteventura die Warnstufe gelb wegen heißer Temperaturen, Wind und hohem Wellengang mal wieder ausgerufen. Im Norden und Inseln, Inneren, zum Beispiel bei Tejeda hier bei uns auf Gran Canaria, herrscht sogar die Warnstufe Orange mit Temperaturen von bis zu 40 Grad. Am morgigen Mittwoch entspannt sich die Lage und es gilt nur noch Warnstufe Gelb für den Süden von Gran Canaria und für die Insel La Palma. Ja, bitte meiden Sie natürlich die heißesten Sonnenstunden und gehen Sie bei roter Flagge nicht in den Atlantik. Ich kann es nicht oft genug sagen. Sollte die rote Fahne gehisselt sein, heißt das absolutes Baden verboten und es kann richtig teuer werden. Die kanarische Regierung hat zum Beispiel am Montag schon, also gestern, um 14 Uhr eine erhöhte Waldbrandwarnung herausgegeben, die nämlich seit heute Dienstagmorgen um 7 Uhr für alle Inseln gilt. Ja, alle Bewohner und Besucher werden natürlich gebeten, sich im Wald und in der Waldnähe verantwortungsvoll zu verhalten. Das heißt also, kein Glas aus dem Fenster werfen, nicht fallen lassen, keine Kippen sowieso nicht wegwerfen. Kippen wird sowieso sehr teuer. Also, wie gesagt, achtet drauf, dass nichts passiert. So, wir machen weiter mit... Ich

Hier ist der nächste Musikwunsch. 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
4: Mit Julia Fritz. Arbeitsmarkt zeigt kaum Frühjahrsbelebung. Auch im Juni bleibt die Frühjahrsbelebung am deutschen Arbeitsmarkt schwach. Die Zahl der Arbeitslosen sank im Vergleich zum Mai um 15.000 auf gut 2,9 Millionen. Im Vergleich zum Vorjahresmonat gibt es aber 22.000 Erwerbslose mehr. Verfassungsschutz. Rechtsextremismus weiter größte Bedrohung. Der Jahresbericht des Bundesverfassungsschutzes sieht weiterhin den Rechtsextremismus als größte Bedrohung für die Demokratie in Deutschland. Fast 60.000 Menschen werden als rechtsextremistisch eingestuft, rund 8.000 mehr als im Vorjahr. Auch gewaltbereite Linksextremisten, Islamismus sowie Spionage und Desinformation durch Staaten wie Russland gelten als zentrale Herausforderungen. Bürgergeld wird zur Grundsicherung. Ab morgen heißt das Bürgergeld offiziell Grundsicherung für Arbeitssuchende. Mit der Reform will die Bundesregierung mehr der rund 5,5 Millionen Bezieher in Arbeit bringen. Wer nicht mitwirkt, dem drohen künftig Kürzungen oder im Extremfall der komplette Wegfall der Leistung. Neue Gespräche zwischen USA und Iran möglich. Trotz neuer militärischer Eskalation in der Straße von Hormus könnte es heute neue Gespräche zwischen den USA und dem Iran geben. Laut US-Präsident Trump sollen sie in Katar stattfinden, der Iran bestätigte das bislang nicht. Beide Länder hatten sich zuletzt erneut angegriffen, obwohl eigentlich eine Waffenruhe gilt. DFB-Team kehrt nach WM aus zurück. Nach dem Aus im Sechzehntelfinale gegen Paraguay ist die deutsche Nationalmannschaft ein letztes Mal in ihrem WM-Quartier in Winston-Salem angekommen, bevor es zurück nach Deutschland geht. Bundestrainer Julian Nagelsmann hat einen Rücktritt ausgeschlossen. Über seine weitere Zukunft muss nun der DFB entscheiden.
5: Soweit. 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
6: Ja, zu den Hits komme ich gleich jetzt. Ich schaue erstmal zur Uhr. Wir haben es nämlich genau 17 Uhr, 35 Minuten und 40 Sekunden. Und wir sind immer noch in der ersten Stunde, leicht und locker in den Dienstagabend. Ja, was wollte ich sagen? Fußball. Es hat sich eigentlich nicht gelohnt. Ich denke gestern Abend, ach Junge, bleib doch mal ein bisschen länger auf, guckst du mal das Spiel an. Das war ja eigentlich interessant erst, aber ja, wenn ich sage, wenn ich 3 Elfmeter verschieße, dann ist es auch nicht wert, dass ich dann Weltmeister werde. Also, es muss nicht sein, denn wir reden einfach nicht drüber. Hier kommt Down on the Corner.

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1: Ja, und da morgen wieder Mittwoch ist, ist er natürlich wieder drauf. Morgen Mittag von 12 bis 14 Uhr mit seiner Sendung Prima Mittag, das Magazin. Und nicht zu vergessen, morgen früh um 9 schon wieder ist er Stefan Boll drauf mit seiner Frühsendung. Und meine Wenigkeit natürlich morgen am Mittwoch, wenn es wieder heißt Schlager tritt auf Schlager oder einfach Deutsch von 15 bis 17 Uhr. Und hier kommen Jennifer Rush und The Power.

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1: Ja, man könnte auch sagen, Radio Primavera, das gute Laune-Radio. Hier ist immer gute Laune, ich weiß auch nicht warum. Drogenverkaufsstelle in Maspalomas zerschlagen und die spanische Nationalpolizei hat in Maspalomas eine Drogenverkaufsstelle mal wieder ausgehoben und zwei Männer sowie eine Frau festgenommen. Bei der Durchsuchung wurden da mehr als 250 Gramm verschiedener Drogen, darunter Kokain, Ketamin und Tussin und rund 4.000 Euro Bargeld sowie Verkaufsmaterial bzw. Verpackungsmaterial und Präzisionswagen sichergestellt. Ja, der mutmaßliche Haupttäter befindet sich in Untersuchungshaft. Und ich sage, hier kommt Is This The Way To Amarillo? Tony Christie. Is This The Way To Amarillo?

The Bee Gees und Night Fever. Das Ganze genau um 17 Uhr und genau 55 Minuten. Ja, das war schon wieder die erste Stunde. Leicht und locker in den Abend. Hier kommt September und Cry for You. Wir hören uns gleich wieder nach den Nachrichten. Ich freue mich drauf. Bis gleich, euer Jürgen Korte.

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1: 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In den ersten 3 Monaten dieses Jahres wurde auf den Kanarischen Inseln mit dem Bau von 1.214 Wohnungen begonnen. Das sind mehr als 15% als im Vorjahr. Allerdings, und das ist der Wermutstropfen, sind alle für den freien Markt bestimmt. Und es ist kein geschützter Wohnraum darunter, der zu erschwinglichen Preisen vermietet wird. Das Kanarische Wohnungsbauamt hat ausgerechnet, dass es auf den Kanarischen Inseln Platz für rund 125.000 geschützte Wohnungen gäbe. Aufgrund einer Anzeige auf Gran Canaria im Jahr 2024 kamen Ermittlungen in Gang, die am Wochenende in Alicante zur Festnahme eines Mannes führten, der als einer der gefährlichsten Cyberpädophilen Spaniens gilt. Mindestens 20 Jugendliche unter 16 Jahren soll er getäuscht haben, indem er vorgab, gleichaltrig zu sein. Das jüngste Opfer war erst 8 Jahre alt. Er forderte intime Fotos und Videos von seinen Opfern und erpresste sie danach damit, um weitere Aufnahmen zu bekommen. Seine Opfer kamen aus dem In- und Ausland. Bei dem Verdächtigen wurde umfangreiches Beweismaterial in einer Größenordnung von 18.000 GB sichergestellt. Das Untersuchungsgericht in Santa Maria de Guia auf Gran Canaria hat Untersuchungshaft ohne Kautionsoption angeordnet. Wegen der historischen Bedeutung, die der Besuch des Papstes im Juni hatte, hat die Stadt Las Palmas beschlossen, eine Straße nach Papst Leo dem 14. zu benennen. Damit wäre er der 4. Papst, nachdem eine Straße in Las Palmas benannt würde. Es gibt bereits die Calle Juan der 30., die Calle Pio der 12. und die Calle Juan Pablo der 2. Laut einer Studie der Stiftung ADES zeigen 12% der kanarischen Jugendlichen im Alter von 13 bis 17 Jahren Anzeichen für Spielsucht. In der Altersklasse bis 18 Jahre hat die Spielsucht in 2 Jahren um 40% zugenommen. Die Stadtverwaltung hat nun bestimmt, dass es im Umkreis von 300 Metern zu Schulen keine Spiele und Wettbüros geben darf. Außerdem soll Werbung für diese Aktivitäten weniger sichtbar werden. Soweit die Meldungen.
2: Herzlich willkommen zurück zur 2. Stunde leicht und locker in den Dienstagabend. Heute ist Dienstag, der 30. Juni 2026. Wir schauen aufs Wetter drauf. Aktuelle Wetterlage. Gran Canaria, der Süden von Gran Canaria heute. Wir haben zurzeit eine Temperatur von 31 Grad. Gefühlte 33 Grad. Der UV-Index, der steht immer noch auf der Stufe 3, also auf der Mittelstufe. Wind aus Nord-Nordost mit 21 Stundenkilometer. Luftfeuchtigkeit 43%. Und ich sage, der Kalima lässt grüßen. Es ist Sand in der Luft. Es ist sowas von diesig. Ein heißer Föhn heute den ganzen Vormittag. Sonne da über den Wolken. Der UV-Index ist da. Der Jürgen ist da. Ihr seid da. Was wollen wir noch mehr? So viel zu den Wetterdaten. Gran Canaria Player Ding ist der Süden von Gran Canaria. Und auch jetzt in der 2. Stunde natürlich das Neueste vom Neuesten weltweit und natürlich von und über die Kanarischen Inseln und jede Menge gute Musik. Das heißt, ihr habt Musikwunsch. Ihr möchtet mein Programm mitgestalten. Kein Problem. Schickt mir euren Musikwunsch einfach an musikwunsch@radio-pv.com. Und ihr schaut auf unsere WhatsApp-Seite, Freunde von RPV Gran Canaria. 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Das ist eine ganz neue Seite von uns, ja. 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Da kannst du deinen Musikwunsch äußern, du kannst ja deine Grüße hinterlassen und du kannst sogar aufs Band sprechen. Alles das ist möglich hier bei uns bei Radio Primavera Gran Canaria. Kannst du sagen, ich bin im Radio. Deine Stimme hier bei mir. Nur bei mir, in meiner Sendung. So Jürgen, genug gequatscht. Wir starten direkt durch mit John Travolta und Olivia Newton-John.

John Travolta, Olivia Newton, John. Ich habe gerade gehört, in Berlin Sonne 27 Grad, hier bei uns 31 Grad. Naja, ich sage immer, die Wärme bei uns und in Deutschland ist natürlich ein Unterschied. Ich habe mich letzte Nacht wieder gewundert, warum mein Hund so verrückt gespielt hat. Die Hunde ringsherum jaulten, jetzt weiß ich es. Denn in der Nacht zum gestrigen, beziehungsweise zum heutigen Dienstag, genau um 2.31 Uhr, hatte mich das Nationale Geografische Institut der Kanaren ein Erdbeben der Stärke 3,9 im Kanal zwischen Fuerteventura und Gran Canaria wieder mal registriert. Ja, es ereignete sich in einer Tiefe von 16 Kilometern und erreichte die Stufe 3. Das Beben war deshalb in mehreren Gemeinden hier bei uns auf Gran Canaria sowie auf Fuerteventura deutlich zu spüren. Schäden sind nicht entstanden, sagt man. Aber wie gesagt, die Hunde, die merken das. Ich weiß nicht, die Hunde ringsherum, die waren am Jaulen. Ich denke, was hat denn die Luna? Jetzt weiß ich es. Wie gesagt, die Tiere merken es sofort, wenn irgendwas ist, so wie ich hier. Der nächste Musikwunsch. Na, hey.

Ja, ist wirklich so, Dagi, man kann es sich nicht vorstellen, die Tiere merken es, wenn irgendwas in der Luft liegt oder irgendwas passiert. Steuerbefreiung zum Beispiel auf Treibstoff bleibt, denn die kanarische Regierung wird weiterhin die indirekte Steuer, also die IG hier auf Treibstoff, bei 0% belassen, um den Preisdruck, der durch den Iran-Krieg ausgelöst wurde, für den Verbraucher abzuschwächen. Man sagt, die Maßnahme, die Ende Juni jetzt ausgelaufen wäre, wird zunächst noch bis zum 30. September verlängert. Ebenso die Steuererleichterung für Transportunternehmen, Land- und Viehwirte und natürlich die Fischer. Und hier kommt Cascada.

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2: Ja, was soll ich sagen? Das gibt es wirklich nur bei uns hier bei Radio Primavera Gran Canaria. Und ich muss einfach mal sagen, wir Radio Primavera Gran Canaria, wir senden natürlich hier aus eigener Kraft 24 Stunden am Tag, 7 Tage die Woche, 365 Tage im Jahr. Wir sind halt die Nummer 1 mit der besten Musik und der neuesten Formation. Ich kann es doch auch nicht ändern, wie zum Beispiel hier Goodbye, my love. Verzeih mir, my love.

0: Liane Hegemann, halt mich fest.
1: Heiß und schwitzig.
2: Ja.
1: Genau so kann man die Musik von Radio Primavera bezeichnen. Ja gut, wir übertreiben gerne, aber was soll's? Wir sind nun mal die Geilsten.
0: Wir sind die Geilsten, wir sind die Größten, wir sind die Besten. So, was habe ich wieder reinbekommen, was nicht so, ja, nicht ist ein bisschen was Trauriges. Und zwar ein makabrer Racheakt endet mit 2 toten Hunden. Polizisten der Guardia Civil haben nämlich zum Beispiel in Vasequillo einen 49-jährigen Mann jetzt festgenommen. Ihm wird vorgeworfen, auf einer Finca 2 kleine Hunde eines Familienmitgliedes erschossen zu haben, mit dem er nämlich im Streit lag. Anschließend hat er die toten Tiere in eine Kiste gepackt und dem Streitgegner vor die Haustür gestellt. Danach hat er über soziale Medien auch seinen Gegner selbst bedroht. Ja, und die Polizei hat natürlich den mutmaßlichen Täter dann auf der gemeinsamen Finca identifiziert und bei der Festnahme sogar eine Waffe bei dem Verdächtigen sichergestellt. Er muss sich jetzt nun wegen schwerer Tierquälerei mit Todesfolge und Bedrohung verantworten. Und es wird teuer und er wird auch in den Bau gehen. Wir machen weiter mit der Uhrzeit.

Seit 18 Uhr genau 27 Minuten. Selfie von heute Nacht. Vanessa Mai und Wolkenfrei.

0: mit Julia Fritz. Arbeitsmarkt zeigt kaum Frühjahrsbelebung. Auch im Juni bleibt die Frühjahrsbelebung am deutschen Arbeitsmarkt schwach. Die Zahl der Arbeitslosen sank.
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2: Das sind die Börsendaten am späten Dienstagnachmittag mit dem DAX, der leicht im Plus ist und an der 25.000er Marke knabbert. Ob es ihn noch schafft heute im Laufe des Tages, muss man abwarten. Der Euro gibt nach, fällt unter die Marke von einem US-Dollar 14, die europäische Gemeinschaftswährung. Der Goldpreis knapp über 4.000 US-Dollar. Pro Feinunze und der Ölpreis klettert über die Marke von 71 US-Dollar pro Barrel. Im Ranking vorne Bayer, Siemens und Siemens Energy, die Schlusslichter Deutsche Telekom, Volkswagen und SAP.
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5: Ja, mittlerweile 18 Uhr, genau 32 Minuten. Wir sind in der zweiten Stunde leicht und locker in den Dienstagabend. Und hier habe ich mal so ein kleines Medley von Peter Alexander rausgesucht.
6: Jetzt gehe ich ins Maxi.

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0: Tundarinka war das, fang das Licht und hier kommt noch so ein schöner Ohrwurm. Dalia Lavi.
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1: 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Und wenn du ihn live erleben möchtest, nicht nur im Radio hören möchtest, wenn es wieder morgen heißt, prima Mittag, das Magazin, nein, live zu sehen in der Machbar. Mein lieber Kollege Martin Schubert. So, und ich komme jetzt zum nächsten Musikwunsch hier. 1000 Mal, nein.

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Ja, die Gefühle haben Schweigepflicht. Und hier kommt der Kussalarm. Mhm. Nagelneu, frisch reinbekommen. Nadine 7, Kussalarm.

Es ist genau 18 Uhr und 55 Minuten. Ja, das waren schon wieder 2 Stunden leicht und locker in den Dienstagabend. Schon mal schnell aufs Wetter drauf, immer noch die Temperatur 31 Grad zurzeit. Wir haben ein wenig Wind dazu bekommen aus nördlicher Richtung mit 26 Stundenkilometer. Luftfeuchtigkeit aktuell bei 42%. Nicht vergessen, morgen früh geht es direkt weiter um 9 Uhr mit der Frühsendung mit Stefan Bold. Danach heißt es wieder Prima Mittag, das Magazin mit Martin Schubert. Und Schlager trifft auf Schlager um 15 Uhr, dann mit meiner Wenigkeit oder einfach Deutsch wieder. Bedanke mich fürs Zuhören, bedanke mich fürs Einschalten. Würde mich freuen, wenn ihr weiter hier auf der Welle 107,3 bleibt. Ja, ich habe noch einen Titel und mit diesem Titel verabschiede ich mich für heute. Und das heißt einfach, es ist so warm hier, atemlos durch die Nacht. Ich wünsche euch noch einen schönen Abend, einen geruhsamen Abend. Und wir hören uns morgen Nachmittag, wie gesagt, um 15 Uhr, so Gott will. Hier ist Helene Fischer und atemlos durch die Nacht. Tschüss, bis morgen, euer Jürgen Korte.

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1: mit Julia Fritz. In den ersten drei Monaten dieses Jahres wurde auf den Kanarischen Inseln mit dem Bau von 1.214 Wohnungen begonnen. Das sind mehr als 15% als im Vorjahr. Allerdings, und das ist der Wermutstropfen, sind alle für den freien Markt bestimmt. Und es ist kein geschützter Wohnraum darunter, der zu erschwinglichen Preisen vermietet wird. Das Kanarische Wohnungsbauamt hat ausgerechnet, dass es auf den Kanarischen Inseln Platz für rund 125.000 geschützte Wohnungen gäbe. Aufgrund einer Anzeige auf Gran Canaria im Jahr 2024 kamen Ermittlungen in Gang, die am Wochenende in Alicante zur Festnahme eines Mannes führten, der als einer der gefährlichsten Cyberpädophilen Spaniens gilt. Mindestens 20 Jugendliche unter 16 Jahren soll er getäuscht haben, indem er vorgab, gleichaltrig zu sein. Das jüngste Opfer war erst 8 Jahre alt. Er forderte intime Fotos und Videos von seinen Opfern und erpresste sie danach damit, um weitere Aufnahmen zu bekommen. Seine Opfer kamen aus dem In- und Ausland. Bei dem Verdächtigen wurde umfangreiches Beweismaterial in einer Größenordnung von 18.000 GB sichergestellt. Das Untersuchungsgericht in Santa Maria de Guia auf Gran Canaria hat Untersuchungshaft ohne Kautionsoption angeordnet. Wegen der historischen Bedeutung, die der Besuch des Papstes im Juni hatte, hat die Stadt Las Palmas beschlossen, eine Straße nach Papst Leo dem 14. zu benennen. Damit wäre er der 4. Papst, nachdem eine Straße in Las Palmas benannt würde. Es gibt bereits die Calle Juan der 30., die Calle Pio der 12. und die Calle Juan Pablo der 2. Laut einer Studie der Stiftung ADES zeigen 12% der kanarischen Jugendlichen im Alter von 13 bis 17 Jahren Anzeichen für Spielsucht. In der Altersklasse bis 18 Jahre hat die Spielsucht in 2 Jahren um 40% zugenommen. Die Stadtverwaltung hat nun bestimmt, dass es im Umkreis von 300 Metern zu Schulen keine Spiele und Wettbüros geben darf. Außerdem soll Werbung für diese Aktivitäten weniger sichtbar werden. Soweit die Meldungen.
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1: Auf Gran Canaria bleibt es heute mild und überwiegend freundlich bei Temperaturen um 23 Grad. Die Sonne zeigt sich zwischen Wolken, die Regenwahrscheinlichkeit liegt nur bei etwa 10%. Auch in den kommenden Tagen bleiben die Werte stabil bei angenehmen 23 Grad.
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5: Mit Julia Fritz. Arbeitsmarkt. Kaum Bewegung im Juni. Die Zahl der Arbeitslosen in Deutschland ist im Juni um 15.000 auf rund 2,94 Millionen gesunken. Die Arbeitslosenquote sank leicht auf 6,2%. Die Bundesagentur für Arbeit spricht von einem verhaltenen Ausklang der Frühjahrsbelebung. Im Vergleich zum Vorjahr sind 22.000 Menschen mehr ohne Job. Allerdings gibt es auch 16.000 offene Stellen mehr als vor einem Jahr. Verfassungsschutz registriert mehr Extremisten. Der Verfassungsschutz sieht bundesweit mehr Menschen mit extremistischen Einstellungen, vor allem im rechten Spektrum. Laut aktuellem Bericht rechnete der Inlandsgeheimdienst im vergangenen Jahr knapp 59.000 Menschen dem rechtsextremistischen Spektrum zu. Rund 8.500 mehr als im Jahr zuvor. Im linksextremistischen Spektrum waren es gut 42.000 Menschen. Zahl der Dollarmillionäre in Deutschland steigt. In Deutschland gab es im vergangenen Jahr rund 2,6 Millionen Dollar-Millionäre, 1% mehr als 2024. Das geht aus Berechnungen der Schweizer Bank UBS hervor. Sie besitzen zusammen rund 46% des gesamten Privatvermögens im Land. Weltweit wächst das Vermögen vor allem bei den Reichen besonders stark. Spritpreise steigen schon vor Ende des Tankrabatts. Am letzten Tag des Tankrabatts sind die Preise an den Zapfsäulen bereits gestiegen. Laut ADAC kostete Super E10 am Montag im Schnitt 1,86 Euro pro Liter. 1,6 Cent mehr als am Sonntag. Diesel verteuerte sich um 1,9 Cent auf 1,78 Euro. Ab morgen gilt für Kraftstoffe wieder die alte, höhere Steuer. Nationalfeiertag in Paraguay nach WM-Sieg gegen Deutschland. Während Deutschland nach dem WM-Aus im Sechzehntelfinale gegen Paraguay tief enttäuscht ist, herrscht in Paraguay ausgelassene Stimmung. Nach dem Sieg im Elfmeterschießen hat die Regierung per Dekret einen arbeitsfreien Nationalfeiertag ausgerufen. Soweit.
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1: mit Julia Fritz. In den ersten 3 Monaten dieses Jahres wurde auf den Kanarischen Inseln mit dem Bau von 1.214 Wohnungen begonnen. Das sind mehr als 15% als im Vorjahr. Allerdings, und das ist der Wermutstropfen, sind alle für den freien Markt bestimmt. Und es ist kein geschützter Wohnraum darunter, der zu erschwinglichen Preisen vermietet wird. Das Kanarische Wohnungsbauamt hat ausgerechnet, dass es auf den Kanarischen Inseln Platz für rund 125.000 geschützte Wohnungen gäbe. Aufgrund einer Anzeige auf Gran Canaria im Jahr 2024 kamen Ermittlungen in Gang, die am Wochenende in Alicante zur Festnahme eines Mannes führten, der als einer der gefährlichsten Cyberpädophilen Spaniens gilt. Mindestens 20 Jugendliche unter 16 Jahren soll er getäuscht haben, indem er vorgab, gleichaltrig zu sein. Das jüngste Opfer war erst 8 Jahre alt. Er forderte intime Fotos und Videos von seinen Opfern und erpresste sie danach damit, um weitere Aufnahmen zu bekommen. Seine Opfer kamen aus dem In- und Ausland. Bei dem Verdächtigen wurde umfangreiches Beweismaterial in einer Größenordnung von 18.000 GB sichergestellt. Das Untersuchungsgericht in Santa Maria de Guia auf Gran Canaria hat Untersuchungshaft ohne Kautionsoption angeordnet. Wegen der historischen Bedeutung, die der Besuch des Papstes im Juni hatte, hat die Stadt Las Palmas beschlossen, eine Straße nach Papst Leo dem 14. zu benennen. Damit wäre er der 4. Papst, nachdem eine Straße in Las Palmas benannt würde. Es gibt bereits die Calle Juan der 30., die Calle Pio der 12. und die Calle Juan Pablo der 2. Laut einer Studie der Stiftung ADES zeigen 12% der kanarischen Jugendlichen im Alter von 13 bis 17 Jahren Anzeichen für Spielsucht. In der Altersklasse bis 18 Jahre hat die Spielsucht in 2 Jahren um 40% zugenommen. Die Stadtverwaltung hat nun bestimmt, dass es im Umkreis von 300 Metern zu Schulen keine Spiele- und Wettbüros geben darf. Außerdem soll Werbung für diese Aktivitäten weniger sichtbar werden. Soweit die Meldungen.
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1: Auf Gran Canaria bleibt es heute mild und überwiegend freundlich bei Temperaturen um 23 Grad. Die Sonne zeigt sich zwischen Wolken, die Regenwahrscheinlichkeit liegt nur bei etwa 10%. Auch in den kommenden Tagen bleiben die Werte stabil bei angenehmen 23 Grad.
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3: Mit Julia Fritz. Arbeitsmarkt. Kaum Bewegung im Juni. Die Zahl der Arbeitslosen in Deutschland ist im Juni um 15.000 auf rund 2,94 Millionen gesunken. Die Arbeitslosenquote sank leicht auf 6,2%. Die Bundesagentur für Arbeit spricht von einem verhaltenen Ausklang der Frühjahrsbelebung. Im Vergleich zum Vorjahr sind 22.000 Menschen mehr ohne Job. Allerdings gibt es auch 16.000 offene Stellen mehr als vor einem Jahr. Verfassungsschutz registriert mehr Extremisten. Der Verfassungsschutz sieht bundesweit mehr Menschen mit extremistischen Einstellungen, vor allem im rechten Spektrum. Laut aktuellem Bericht rechnete der Inlandsgeheimdienst im vergangenen Jahr knapp 59.000 Menschen dem rechtsextremistischen Spektrum zu. Rund 8.500 mehr als im Jahr zuvor. Im linksextremistischen Spektrum waren es gut 42.000 Menschen. Zahl der Dollarmillionäre in Deutschland steigt. In Deutschland gab es im vergangenen Jahr rund 2,6 Millionen Dollar-Millionäre, 1% mehr als 2024. Das geht aus Berechnungen der Schweizer Bank UBS hervor. Sie besitzen zusammen rund 46% des gesamten Privatvermögens im Land. Weltweit wächst das Vermögen vor allem bei den Reichen besonders stark. Spritpreise steigen schon vor Ende des Tankrabatts. Am letzten Tag des Tankrabatts sind die Preise an den Zapfsäulen bereits gestiegen. Laut ADAC kostete Super E10 am Montag im Schnitt 1,86 Euro pro Liter. 1,6 Cent mehr als am Sonntag. Diesel verteuerte sich um 1,9 Cent auf 1,78 Euro. Ab morgen gilt für Kraftstoffe wieder die alte, höhere Steuer. Nationalfeiertag in Paraguay nach WM-Sieg gegen Deutschland. Während Deutschland nach dem WM-Aus im 16. Finale gegen Paraguay tief enttäuscht ist, herrscht in Paraguay ausgelassene Stimmung. Nach dem Sieg im Elfmeterschießen hat die Regierung per Dekret einen arbeitsfreien Nationalfeiertag ausgerufen. Soweit die Meldung.
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3: DFB-Team kehrt nach WM-Aus zurück. Nach dem Aus im 16. Finale gegen Paraguay ist die deutsche Nationalmannschaft ein letztes Mal in ihrem WM-Quartier in Winston-Salem angekommen, bevor es zurück nach Deutschland geht. Bundestrainer Julian Nagelsmann hat einen Rücktritt ausgeschlossen. Über seine weitere Zukunft muss nun der DFB entscheiden. Nationalfeiertag in Paraguay nach WM-Sieg gegen Deutschland. Während Deutschland nach dem WM-Aus im 16. Finale gegen Paraguay tief enttäuscht ist, herrscht in Paraguay ausgelassene Stimmung. Nach dem Sieg im Elfmeterschießen hat die Regierung per Dekret einen arbeitsfreien Nationalfeiertag ausgerufen.
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